0: Vorsicht.
1: Vorsicht. Einen wunderschönen guten Morgen.

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Einen wunderschönen guten Morgen, meine Lieben. Ich habe mir gedacht, ich folge dem Beispiel des Hauptprotagonisten, des Matthias Matuschek, der letzten Freitag auch ein bisschen später angefangen hat. Um einen passenden Einstieg in diese Woche zu finden. Ja, es ist Montagmorgen und hier ist

Monday Morning und ich bin so gut vorbereitet gewesen und habe hier, wisst ihr eigentlich, wie viele Songs es gibt mit Monday Morning? Man könnte fast eine ganze Sendung damit bestreiten, aber dann darf die Sendung nicht ganz lang sein, denn die meisten sind eigentlich wirklich nicht so gut. Ja, Celile Bettflucht mal anders in diesen Tagen, in denen der liebe Matthias mit seinen Kindern eine hoffentlich schöne Woche verbringen wird. Es ist 27 Minuten. Und ich muss jetzt erstmal reinkommen in diese Sendung.

The Goldmine. 7.27 Uhr. Ich will jetzt überhaupt nicht sagen, das ist die senile Bettflucht hier, denn das ist ja nun mal ein exklusiver Moment.

0: geschrieben, irgendwer hat geschrieben, dass aus mir vielleicht, die Petra, dass aus mir vielleicht auch mal ein Frühaufsteher wird. Nein.
1: Guten Morgen.

Guten Morgen Welt, guten Morgen liebe Feelgood-FM-Hörer. Ein freundlicher Gruß hinein, wie man vielleicht den Tag oder diese Woche beginnen sollte, von Papa Boka. Eine Nummer, Kollegen kümmern sich um mich mit Musik. Gestern Abend hat mir der Wolf von den Babys hat mir gestern diesen Song geschickt. Da habe ich mir erst noch gedacht, was will er jetzt eigentlich von mir? Reingehört und... Also ich kannte Papa Boka bis jetzt noch nicht, aber jetzt kennen wir ihn alle. Und es gibt viele Mandemo.

Melanie Fiona. Wir sind auf diesen Monday Morning, 24. August. Meine Herren. Ja, musikalisch

gerade eben die sinnige Frage, ob ich Gleitzeit habe und wir jetzt immer erst um 7.10 Uhr anfangen. Nein. Ich bitte, das insofern hinzunehmen, nachdem ich ja hier auf Zypern lebe. Also eine Viertelstunde ist hier quasi pünktlich wie die Maurer. Insofern habe ich eigentlich 5 Minuten zu früh angefangen heute.

0: Mania in der Morning Show hier bei Feelgood FM am Montag. 7:11. Ich werde jetzt mal den Herrn Vogelstein mit dem Geburtstagskind des Tages zu Wort kommen lassen, wenn es recht ist.
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3: Heute feiert einer der größten Pioniere der elektronischen Musik seinen 78. Geburtstag. Jean-Michel Jarre, geboren 1948 in Lyon, Frankreich. Er war eigentlich auf dem besten Wege zu einer klassischen Musikkarriere. Als Sohn des berühmten Oscar-Preisträgers Maurice Jarre lernte er früh Klavier, rebellierte allerdings dann kurz als Rockgitarrist und landete schließlich in den späten 60ern in Paris beim Avantgarde-Komponisten Pierre Schaeffer. Dort lernte er etwas Revolutionäres. Musik nicht mehr in Noten, sondern in puren Klängen zu denken. Er zog mit Mikrofonen durch die Straßen, zerschnitt Tonbänder und experimentierte in einer winzigen Küche mit den allerersten klobigen analogen Synthesizern. Seine Klangwelten verfeinerte Jean-Michel Jarre zunehmend und brachte elektronische Klänge aus den Nischenlaboren direkt in die Stadien dieser Welt. 1972 erschien das Debütalbum Deserted Palace, von dem kaum jemand Notiz nahm. 4 Jahre später glückt ein absoluter Meilenstein. Sein legendäres Album Oxygen aus dem Jahr 1976 eroberte die Charts weltweit, obwohl Instrumentalmusik damals eher selten Erfolge feiern konnte. In seiner Heimat belegte er Platz 1. In UK reichte es für Platz 2 und in Ländern wie Deutschland ging das Album in die Top 10. Bis heute wurde es über 18 Millionen Mal verkauft. Jean-Michel Jarre hat bewiesen, dass Synthesizer-Musik nicht kalt und roboterhaft sein muss, sondern zutiefst emotional, sphärisch und zeitlos sein kann. Im Prinzip war er zusammen mit Bands wie Kraftwerk Vorläufer für ein ganz neues Genre, EDM. Musikwissenschaftler sind sich einig, dass ohne Kraftwerk und Jean-Michel Jarre heute die elektronische Tanzmusik völlig anders aussähe. Der Erfolg in den Charts hielt über die Jahrzehnte an. Aber er avancierte auch zum König der Megakonzerte. Wer sonst spielt in Paris, Houston oder Moskau vor Millionen von Menschen gleichzeitig? Seine Shows sind Gesamtkunstwerke aus gigantischen Laserprojektionen, Feuerwerk und visionären Klängen. Er hat die Live-Musik für immer revolutioniert. Auch heute, mit Ende 70, denkt er gar nicht an den Ruhestand. Er experimentiert weiter mit Virtual Reality, künstlicher Intelligenz und packenden Soundlandschaften. Ein echter Visionär, der den Sound der Zukunft schon vor Jahrzehnten im Kopf hatte. Hier ist der Track, mit dem damals alles begann. Oxygen, Part 4. Happy Birthday, Jean-Michel Jarre.

Melodie, die einfach nicht mehr aus dem Kopf gehen wollte. Oxygen Part 4. Jean-Michel Jarre ist heute unser Geburtstagskind des Tages vom 24. August 2026. Ciao for now, sagt Nick von Vogelstein.

Spiegel der Wärme am Montagmorgen. 9 Minuten vor. Stevie Wonder singt Sign, Sealed, Delivered. Und das habt ihr vielleicht auch noch mehr Ohren. Das war vor ein paar Wochen mal die berühmte senile Hitwucht, die heute neu sein wird. In Kürze kommt sie dann auch. Aber jetzt erstmal der Edea Karan und Water in the Sun.

Die Geschichte eines jungen Mannes aus der Karibik, der auf das schmale Brett kommt, ein Mädchen nach Hause bringt und ihr dann seine Insektensammlung zeigt, nämlich seine Kakerlake und seine Spinne. Und sie springt dann ihm wahrscheinlich ins Gesicht.

0: Just Another Way und die Mavericks. The Sunny Morning Light. Ich hoffe, bei euch ist es auch sonnig heute Morgen. Ja, und schon sind wir in der zweiten Stunde der verkürzten Bettclub-Folge. Eins möchte ich natürlich nicht versäumen. Ihr seid da so dran gewohnt an klassische Instrumentalmusik am Morgen. Und die Gelegenheit möchte ich nutzen, ein Versprechen zu brechen. Aber das darf ich jetzt, denn es ist ja jetzt eine Morningshow, nicht mein Feelgood-Faktor am Nachmittag. In selbigem habe ich ja nach der WM verlautbaren lassen, ich werde bis zum Jahresende definitiv kein Wort mehr über Fußball verlieren. Aber die Meldung ist es auf jeden Fall wert. Denn es gibt ja tatsächlich, ganz offensichtlich, bei der lieben FIFA eine Disziplinarkommission. Man glaubt oder nicht. Die diszipliniert zwar nicht den Chef, aber Spieler. Und die hat jetzt tatsächlich offizielle Sperren gegen drei von den argentinischen Nationalspielern und einen Co-Trainer verhängt, wegen dieser handgreiflichen Tumulte nach dem verlorenen WM-Finale gegen Spanien. Da geht's los mit Leandro Paredes. 10 Länderspiele Sperre und eine Geldstrafe von 90.000 US-Dollar. Der hatte einen Gegenspieler gewürgt und zu Boden gestoßen. Nahuel Molina, 7 Länderspiele gesperrt, zahlt auch 90.000 US-Dollar. Der hat Rodri mit der Faust geschlagen. Und Roberto Ayala, einer der Co-Trainer, 3 Spiele Sperre. 30.000 US-Dollar. Der hatte Dani Olmo im Gesicht attackiert. Und Thiago Almada, Sperre für ein Länderspiel und 30.000 US-Dollar. Ein genauer Grund, wofür, steht jetzt hier in dieser Meldung nicht dabei. Auch einen Spanier hat es erwischt, nämlich Xavi. 1 Spiel Sperre, aber ohne, dass er was zahlen muss, für unsportliches Verhalten. Licht am Horizont des FIFA-Dschungels.
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11 Minuten nach 8. Einen wunderschönen guten Morgen, meine Lieben. Ich spiele jetzt mal noch eine. Und dann darf ich euch die neue senile Hitwucht vorstellen.

Minuten nach 8 West Coast, besungen von One Republic. So, die Hitwucht in dieser Woche, die hat es in mehrerer Hinsicht in sich, denn, wie kann ich das jetzt am dümmsten sagen? Also der Matthias hat ja nun mal frei und frei hat er nicht nur erst seit heute, sondern bereits eigentlich seit Freitag nach seiner Show. Und hat dann sagt dir, du kannst auch eine Hitwucht aussuchen und kannst dann gerne sagen, die kommt von mir. Dann sage ich, aber das geht doch. Doch, ich vertraue dir. Also vertrauensvoll in meine Hände gelegt die Auswahl der senilen Hitwucht für diese Woche. Und ich habe mir wirklich Gedanken gemacht am Wochenende. Und es ist immer noch dieses berühmte... Ja, Sommerloch. Also es kommt schon Musik, aber nichts, wo man sagen würde, wow, da haben wir jetzt aber seit Monaten auf dich gewartet. Das geht mal im September, dann denke ich mal wieder mehr los. Nichtsdestotrotz habe ich, glaube ich, einen guten Song gefunden von einer Band, die 2001 in Dublin in Irland gegründet wurde und ihr wirkliches Debüt, das Album, das sie nach ihrer eigenen Band benannt haben, das hieß The Script aus dem Jahr 2008, war Nummer 1 in den britischen Charts. Sie haben richtig coole und weltweit bekannte Songs gemacht, eine Hall of Fame zusammen damals mit Will.i.am und Break Even und The Man Who Can't Be Moved. Und jetzt kam eben gerade ein neues Album raus, The User's Guide to Being Human. Und die Jungs sind nicht nur musikalisch super gut drauf, sondern auch menschlich. Bei einem Konzert im Croke Park Festival in Dublin kaufte der Frontmann Danny O'Donoghue von einem Händler im Stadion ein Bier und hatte aber kein Bargeld dabei. Und der Händler im Stadion war jetzt nicht wirklich drauf ausgelegt, dass er Geld von der Karte annehmen konnte. Dann sagte der Donoghue zu ihm, pass auf, ich gebe dir hier meine Kreditkarte, das ist mein PIN, meine Geheimzahl. Und sei doch so gut und hol dir oder lass dir das holen und gib mir dann die Karte wieder. Und der Händler hat wirklich 6,30 Euro abgebucht für das Bier. Keinen Cent mehr. Und hat dann während dem Konzert auch noch die Karte wieder zurückgegeben. Und als kleines Dankeschön lud die Band dann später die komplette erste Reihe im Stadion auf Freibier ein. Und die Gesamtrechnung war dann am Ende 11.000 Euro.

Morgens. Nice to meet you. Monday morning. Oh, Monday morning. Ich könnte ja vielleicht noch, nachdem ich mir so Mühe gegeben habe, einen von diesen wahnsinnig vielen Monday morning Songs spielen. Wen hatte ich denn noch nicht? The Movement zum Beispiel. Wir singen auch genau das, was wir jetzt gerade eben haben.

When Monday morning comes around. 9:03. Es gibt ja eine große Diskussion zurzeit wegen Mark Zuckerbergs Augengläsern für Perverse, die berühmten Meta-Gläser, die eine Kamera eingebaut haben und eine Audioaufnahmefunktion haben, sodass Menschen, ohne dass sie es wissen, gefilmt werden von anderen, die das total toll finden. Es gibt inzwischen Gegenströmungen, so zum Beispiel hat jetzt die Suchmaschine DuckDuckGo, die sich übrigens hier bei mir auch auf meinem Rechner befindet, völlig neues Sucherlebnis mit DuckDuckGo, denn dort kommen nicht erst 24 Suchmeldungen von Firmen, die Google dafür bezahlen, dass sie ganz oben in der Suchliste stehen. Die haben sich jetzt zusammengetan mit einer Brillenfirma und vertreiben extrem schicke Anti-Creep-Glasses, haben sie sie genannt. Also Brillen, Sonnenbrillen, ohne Batterie, ohne Kamera und ohne Mikrofon. Das ist doch super. Jetzt kommt aber Apple ums Eck mit neuen AirPods, die in Kürze auf den Markt kommen werden. Diese kleinen AirPods haben eine kleine Kamera. Und die sind dazu da, die nennen das, wer kommt immer nur darauf an, wie man es nennt, ne? Visual Intelligence. Also die sind nicht so konstruiert wie normale Kameras, sondern die wirken als Sensoren. Also du stehst jetzt quasi vor einem Schaufenster und schaust in dieses Schaufenster hinein und siehst dort ein Buch. Und die Kamera merkt sich das für Siri, gibt das an dein Telefon weiter, sodass dir später Siri sagen kann, heute früh um 9.24 Uhr warst du vor dem Buchladen gestanden, möchtest du nicht dieses Buch hier bei Amazon bestellen? Furchtbar. Aber that's the world that we live in. Hier ist Benson Boone in der Morning Show.

0: Someone. Das ist jetzt halt die Geschichte, ne? Du kannst dir elektronische Tools kaufen mit künstlicher Intelligenz und jetzt dann auch noch Ohrstöpsel mit visueller Intelligenz. Aber wenn's halt nichts gelernt hast und hast nichts im Hirn, dann bist halt einfach trotzdem bloß ein Depp.
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Listen to what the man said. Sir Paul McCartney und die Wings. Und schon ist es 8:56. Ah, die Zeit am Morgen. Also rein vom Feeling her für den Moderator, der hier im Stuhl vor dem Mikrofon sitzt, vergeht irgendwie deutlich schneller als am Nachmittag. Und keiner weiß warum. Keiner kann mir sagen, warum das so ist.

Holly, Ray Jepsen und I Really Like You. Ich möchte euch mal kurz eine kleine Geschichte erzählen, und zwar aus den Vereinigten Staaten. Wo soll es auch sonst herkommen? Wisst ihr eigentlich, was der Song ist, der in den Billboard Hot 100 Charts am allerlängsten hintereinander Nummer 1 gewesen ist? Also wie viele Wochen und welcher Song das gewesen ist? Es passt ganz gut, heute ist der 24. August, also in 4 Monaten ist Weihnachten, und den absoluten Rekord hält dieser Song hier.

Sag mal, Raya, es reicht schon. Also nicht jetzt schon an Weihnachten denken. Aber wer weiß, vielleicht wird Mariah diesen Rekord demnächst los. Denn eine Künstlerin, die vor einem Jahr quasi überhaupt noch keine Sau kannte, steht jetzt seit 18 Wochen an der Spitze. Wenn sie noch eine Woche schafft, dann ist sie mit A Bar Song von Shaboozy und Old Town Road von Lil Nas gleichgezogen. Wenn sie noch 4 Wochen bleiben würde, dann hätte sie gleichgezogen mit Mariah Carey. Und in 5 Wochen hätte sie den alleinigen Billboard Hot 100 Rekord mit 23 Wochen gebrochen. Sie heißt Ella Langley und das ist dieser Song.

Langley und Tues in Texas. Dieser Song war in Amerika schon Nummer 1. Da gab's die senile Bettflucht bei uns noch gar nicht.

So, meine Lieben, das war's jetzt schon gewesen für den heutigen Morgen. Die kleine Verspätung zu Beginn der Show bitte ich zu entschuldigen. Heute Nachmittag bin ich hier ab 18 Uhr und verspreche pünktlich zu sein. Selbiges gilt dann auch für den morgigen Dienstagmorgen. Und zum Schluss des Tages dieser Morning Show noch ein kleines Zitat von Mr. Paul McCartney, der sich bezogen hat auf eine Aussage der Brüder Gallagher von Oasis, die damals, wie sie angefangen haben, gesagt haben, wir werden größer als die Beatles. Und Paul McCartney sagt, das haben schon viele gesagt, das ist der Kuss des Todes. Wenn man das schaffen möchte, dann sollte man es einfach tun und nicht vorher darüber reden. In diesem Sinne, have a nice day, bis später.

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2: Heute feiert einer der größten Pioniere der elektronischen Musik seinen 78. Geburtstag. Jean-Michel Jarre, geboren 1948 in Lyon, Frankreich. Er war eigentlich auf dem besten Wege zu einer klassischen Musikkarriere. Als Sohn des berühmten Oscar-Preisträgers Maurice Jarre lernte er früh Klavier, rebellierte allerdings dann kurz als Rockgitarrist und landete schließlich in den späten 60ern in Paris beim Avantgarde-Komponisten Pierre Schaeffer. Dort lernte er etwas Revolutionäres. Musik nicht mehr in Noten, sondern in puren Klängen zu denken. Er zog mit Mikrofonen durch die Straßen, zerschnitt Tonbänder und experimentierte in einer winzigen Küche mit den allerersten klobigen analogen Synthesizern. Seine Klangwelten verfeinerte Jean-Michel Jarre zunehmend und brachte elektronische Klänge aus den Nischenlaboren direkt in die Stadien dieser Welt. 1972 erschien das Debütalbum Deserted Palace, von dem kaum jemand Notiz nahm. 4 Jahre später glückt ein absoluter Meilenstein. Sein legendäres Album Oxygen aus dem Jahr 1976 eroberte die Charts weltweit, obwohl Instrumentalmusik damals eher selten Erfolge feiern konnte. In seiner Heimat belegte er Platz 1. In UK reichte es für Platz 2 und in Ländern wie Deutschland ging das Album in die Top 10. Bis heute wurde es über 18 Millionen Mal verkauft. Jean-Michel Jarre hat bewiesen, dass Synthesizer-Musik nicht kalt und roboterhaft sein muss, sondern zutiefst emotional, sphärisch und zeitlos sein kann. Im Prinzip war er zusammen mit Bands wie Kraftwerk Vorläufer für ein ganz neues Genre, EDM. Musikwissenschaftler sind sich einig, dass ohne Kraftwerk und Jean-Michel Jarre heute die elektronische Tanzmusik völlig anders aussähe. Der Erfolg in den Charts hielt über die Jahrzehnte an. Aber er avancierte auch zum König der Megakonzerte. Wer sonst spielt in Paris, Houston oder Moskau vor Millionen von Menschen gleichzeitig? Seine Shows sind Gesamtkunstwerke aus gigantischen Laserprojektionen, Feuerwerk und visionären Klängen. Er hat die Live-Musik für immer revolutioniert. Auch heute, mit Ende 70, denkt er gar nicht an den Ruhestand. Er experimentiert weiter mit Virtual Reality, künstlicher Intelligenz und packenden Soundlandschaften. Ein echter Visionär, der den Sound der Zukunft schon vor Jahrzehnten im Kopf hatte. Hier ist der Track, mit dem damals alles begann. Oxygen, Part 4. Happy Birthday, Jean-Michel Jarre.

Eine Melodie, die einfach nicht mehr aus dem Kopf gehen wollte. Oxygen Part 4. Jean-Michel Jarre ist heute unser Geburtstagskind des Tages vom 24. August 2026. Ciao for now, sagt Nick von Vogelstein.

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4: Heute feiert einer der größten Pioniere der elektronischen Musik seinen 78. Geburtstag. Jean-Michel Jarre, geboren 1948 in Lyon, Frankreich. Er war eigentlich auf dem besten Wege zu einer klassischen Musikkarriere. Als Sohn des berühmten Oscar-Preisträgers Maurice Jarre lernte er früh Klavier, rebellierte allerdings dann kurz als Rockgitarrist und landete schließlich in den späten 60ern in Paris beim Avantgarde-Komponisten Pierre Schaeffer. Dort lernte er etwas Revolutionäres. Musik nicht mehr in Noten, sondern in puren Klängen zu denken. Er zog mit Mikrofonen durch die Straßen, zerschnitt Tonbänder und experimentierte in einer winzigen Küche mit den allerersten klobigen analogen Synthesizern. Seine Klangwelten verfeinerte Jean-Michel Jarre zunehmend und brachte elektronische Klänge aus den Nischenlaboren direkt in die Stadien dieser Welt. 1972 erschien das Debütalbum Deserted Palace, von dem kaum jemand Notiz nahm. 4 Jahre später glückt ein absoluter Meilenstein. Sein legendäres Album Oxygen aus dem Jahr 1976 eroberte die Charts weltweit, obwohl Instrumentalmusik damals eher selten Erfolge feiern konnte. In seiner Heimat belegte er Platz 1. In UK reichte es für Platz 2 und in Ländern wie Deutschland ging das Album in die Top 10. Bis heute wurde es über 18 Millionen Mal verkauft. Jean-Michel Jarre hat bewiesen, dass Synthesizer-Musik nicht kalt und roboterhaft sein muss, sondern zutiefst emotional, sphärisch und zeitlos sein kann. Im Prinzip war er zusammen mit Bands wie Kraftwerk Vorläufer für ein ganz neues Genre, EDM. Musikwissenschaftler sind sich einig, dass ohne Kraftwerk und Jean-Michel Jarre heute die elektronische Tanzmusik völlig anders aussähe. Der Erfolg in den Charts hielt über die Jahrzehnte an. Aber er avancierte auch zum König der Megakonzerte. Wer sonst spielt in Paris, Houston oder Moskau vor Millionen von Menschen gleichzeitig? Seine Shows sind Gesamtkunstwerke aus gigantischen Laserprojektionen, Feuerwerk und visionären Klängen. Er hat die Live-Musik für immer revolutioniert. Auch heute, mit Ende 70, denkt er gar nicht an den Ruhestand. Er experimentiert weiter mit Virtual Reality, künstlicher Intelligenz und packenden Soundlandschaften. Ein echter Visionär, der den Sound der Zukunft schon vor Jahrzehnten im Kopf hatte. Hier ist der Track, mit dem damals alles begann. Oxygen, Part 4. Happy Birthday, Jean-Michel Jarre.

Melodie, die einfach nicht mehr aus dem Kopf gehen wollte. Oxygen Part 4. Jean-Michel Jarre ist heute unser Geburtstagskind des Tages vom 24. August 2026. Ciao for now, sagt Nick von Vogelstein.

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1: Einschalten, Leute.

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1: Hello there, this is Wendy Matthews and I'm presenting you the classic hit Nowhere to Run by Martha Reeves and the Vandellas. And I like that song because it's a fantastic song and it's all captured live.

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Also so schlimm ist ja jetzt auch nicht. Ich war heute früh ein bisschen hier und bin jetzt auch wieder ein bisschen hier, zur Verwunderung von einigen Menschen, die mich in der vergangenen Stunde angeschrieben haben, wo bist du halt, warum sagst du halt nichts? Ja, gibt's heute keinen Feelgood-Faktor? Doch, war ja auch die ganze letzte Woche mehrmals angekündigt. Aufgrund der familiären Verpflichtungen unseres Morning Mans Matthias Matuschik in dieser Woche die Praxis Dr. Feelgood 2 Stunden am Morgen und 2 Stunden am Nachmittag für euch geöffnet, meine Lieben.

Rockin' at Midnight. Wie hatten Sie das? Ich habe mir heute früh erlaubt, mal kurz Mariah Carey anzuspielen, denn heute in 4 Monaten ist der Heilige Abend. Jetzt schon an Weihnachten denken. Und ich werde jetzt einen Song spielen, der läuft nicht so oft, muss auch nicht so oft laufen, aber der Tag heute ist ein quasi historischer für diesen Song, denn heute, vor 51 Jahren, trafen sich ein paar Herrschaften von einer Band zu Aufnahmen für diesen Song in Wales, in Monmouth, in den Rockfield Studios. Der Sänger himself kam an mit einem Stapel Papier und hat auf diesem Papier das Arrangement schon niedergeschrieben gehabt und die Lyrics und so weiter und so fort. Dann haben sie den Song eingesungen und die Manager haben gesagt, Jungs, ihr spinnt wohl. Der Song ist fast 6 Minuten lang, das geht nicht, wir brauchen eine kurze Version. Und die Band hat sich damals geweigert und hat gesagt, nein, nein, nein, wir rühren diesen Song nicht an. Haben dann die komplette Version an ihren Freund, einen Radio-DJ namens Kenny Everett in London geschickt. Und der hat diesen Song an 2 Tagen 14 Mal gespielt, weil die Leute total darauf ausgeflippt sind. Inzwischen hat der Song über 10 Milliarden Streams erreicht und die physische Single von damals, also das Vinyl, hat sich über 6 Millionen Mal verkauft. Here we go!

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2: Heute feiert einer der größten Pioniere der elektronischen Musik seinen 78. Geburtstag. Jean-Michel Jarre, geboren 1948 in Lyon, Frankreich. Er war eigentlich auf dem besten Wege zu einer klassischen Musikkarriere. Als Sohn des berühmten Oscar-Preisträgers Maurice Jarre lernte er früh Klavier, rebellierte allerdings dann kurz als Rockgitarrist und landete schließlich in den späten 60ern in Paris beim Avantgarde-Komponisten Pierre Schaeffer. Dort lernte er etwas Revolutionäres. Musik nicht mehr in Noten, sondern in puren Klängen zu denken. Er zog mit Mikrofonen durch die Straßen, zerschnitt Tonbänder und experimentierte in einer winzigen Küche mit den allerersten klobigen analogen Synthesizern. Seine Klangwelten verfeinerte Jean-Michel Jarre zunehmend und brachte elektronische Klänge aus den Nischenlaboren direkt in die Stadien dieser Welt. 1972 erschien das Debütalbum Deserted Palace, von dem kaum jemand Notiz nahm. 4 Jahre später glückt ein absoluter Meilenstein. Sein legendäres Album Oxygen aus dem Jahr 1976 eroberte die Charts weltweit, obwohl Instrumentalmusik damals eher selten Erfolge feiern konnte. In seiner Heimat belegte er Platz 1. In UK reichte es für Platz 2 und in Ländern wie Deutschland ging das Album in die Top 10. Bis heute wurde es über 18 Millionen Mal verkauft. Jean-Michel Jarre hat bewiesen, dass Synthesizer-Musik nicht kalt und roboterhaft sein muss, sondern zutiefst emotional, sphärisch und zeitlos sein kann. Im Prinzip war er zusammen mit Bands wie Kraftwerk Vorläufer für ein ganz neues Genre, EDM. Musikwissenschaftler sind sich einig, dass ohne Kraftwerk und Jean-Michel Jarre heute die elektronische Tanzmusik völlig anders aussähe. Der Erfolg in den Charts hielt über die Jahrzehnte an. Aber er avancierte auch zum König der Megakonzerte. Wer sonst spielt in Paris, Houston oder Moskau vor Millionen von Menschen gleichzeitig? Seine Shows sind Gesamtkunstwerke aus gigantischen Laserprojektionen, Feuerwerk und visionären Klängen.

Melodie, die einfach nicht mehr aus dem Kopf gehen wollte. Oxygen Part 4. Jean-Michel Jarre ist heute unser Geburtstagskind des Tages vom 24. August 2026. Ciao for now, sagt Nick von Vogelstein.

Geburtstagskind des Tages, Jean-Michel Jarre. Der hat es ja gehabt oder glaube ich hat sogar immer noch mit diesen Namen, die so mystisch klingen. Wobei Oxygen ist ja nun mal einfach Sauerstoff. Und Equinox? Equinox haben wir zweimal im Jahr hier auf dem Planeten Erde. Das ist die sogenannte Tag- und Nachtgleiche. Die zwei Tage im Jahr, an denen Tag und Nacht überall auf der Erde fast exakt gleich lang sind, weil nämlich die Sonne senkrecht über dem Äquator steht. Einmal im Frühling, zu Beginn des Frühlings auf der Nordhalbkugel und einmal im Herbst, jetzt dann quasi in 4 Wochen, vom 22. auf den 23. September. Dann beginnt auf der Nordhalbkugel der Herbst und auf der südlichen Halbkugel der Frühling. Jo! Und damit sind wir angelangt bei Molly Duncan. Man hört ihn hier schon. Das ist sein Saxophon bei der Average White Band.

ebenfalls 1945 geboren und vor 6 Jahren gestorben. Ken Hensley von Uriah Heep.

Dreamy. Feel Good Factor heute am Montag. Wir blicken musikalisch ins Jahr 1970 und Geburtstag dazu. Den hat Tim Fox, ein Schlagzeuger, der heute seinen 79. feiert. Der hat damals eine Band zusammen gegründet mit einem Bassisten, der hieß Dale Peters, und dazu noch ein Gitarrist, der diese Formation quasi als Sprungbrett für seine spätere Karriere als weltbekannter Gitarrero genutzt hat. Danach war er Mitglied bei den Eagles und hat viele Solo-Sachen gemacht. Ich spreche von Joe Walsh. Die Band hieß The James Gang. Und der Song hier, das Aushängeschild von ihnen, das war Funk Number 9. Jim Fox am Schlagzeug. Die Gitarre und der Gesang von Joe Walsh.

The Funk Number 9 und die James Gang mit Jimmy Fox an den Drums. 1951 in Jacksonville in Florida geboren, einer, der seine Stimme verliehen hat an eine Band namens Molly Hatchet. Danny Joe Brown. Der ist leider 2005 auch verstorben, hat sein ganzes Leben schwer an Diabetes gelitten. Und dann hat er Probleme bekommen mit seiner Bauchspeicheldrüse. Das ist der Molly Hatchet Signature Song schlechthin hier. The Dreams I'll Never See.

ein Brett nach dem anderen. Die Geschwister Wilson, Anne und Nancy mit ihrer Band Heart. Und Michael DeRozier an den Drums. Der feiert seinen 75. und hat diesen Song von Heart damals mitgeschrieben. Bam, bam, bam. Und gleich noch ein Drummer. Der wird 72, heißt Steve Holly. Hat eine bewegte musikalische Vergangenheit. War bei Julian Lennon, bei Elton John, bei Motte Hoople. Und in den großen Jahren auch bei Paul McCartney und seinen Wings.

Holly an den Drums. 69 Jahre wird Jeffrey Daniel, geboren in Los Angeles in Kalifornien. Der kann nicht Schlagzeug spielen, aber dafür singen und tanzen.

Jeffrey Daniel. 65 Jahre, wird Colin Angus, geboren in Schottland. Der hat mit seinen Kollegen das musikalische Leben der elektronischen Musik verschrieben. Elektronische Musik mit viel Drums aus Schottland. Oh. Die Band heißt The Shaman.

zu The House of Fun. Ein Songtitel, der nicht unbedingt zum letzten Geburtstagskind des heutigen Tages passt. Ich spreche jetzt von Perry Reed. Die hatte damals eine Girlband entdeckt und dann auch gemanagt. Die Band hieß, die Girl Group, Band kann man da ja nicht sagen, das war TLC. Und die haben eingeschlagen wie eine Bombe und haben Alben verkauft bis zum geht nicht mehr und mussten dann aber Insolvenz anmelden. Die Musikerin gaben der Managerin die Schuld und warfen ihr Ausbeutung vor und dann gab es einen über 5 Jahre dauernden, extrem schmutzigen Rechtsstreit, alles in der Öffentlichkeit auszutragen. Daran ist dann auch noch ihre Ehe zerbrochen, die 1996 geschieden wurde und dann war sie platt, hatte Depressionen, sah den Scherbenhaufen, hat sich völlig aus der Öffentlichkeit zurückgezogen. Und dann, 1997 ist es passiert, dann hatte sie, so wie sie selber sagt, eine spirituelle Wiedergeburt. Gott hat direkt zu ihr gesprochen und hat ihr aufgezeigt, dass ihr materieller Erfolg und ihr Ego, das sie aufgebaut hatte, von dem Ego werden wir auch gleich noch einen Song hören, ihr Leben und sie selbst zerstört hat. Dann hat sie ihr Plattenlabel geschlossen, hat ihren Namen abgelegt, hat einen neuen Namen angenommen. Jetzt heißt sie nämlich Sister Perry und hat 1998 in Atlanta eine auf Frauen ausgerichtete religiöse Organisation Women of God Changing Lives Through Christ gegründet. Ist Priesterin, macht Gottesdienste und man kann auch zu ihr gehen und kann sich vom Publikum heilen lassen. Und das war sie vor ihrem Complete Breakdown. Damals hieß sie noch Pebbles.

ehemals Hitwucht hier bei Figo de Vem. Mr. Sai und Sometimes I Love You. Heute Abend, Montagabend, die Radio-WG in der, wie hat der Matthias vorhin geschrieben, in der Urbesetzung, aber Ur ohne H. Heute zugegen für euch der Bürgermeister, als der Bürgermeister von Figo de Vem und JB alias Jürgen Bär, also quasi just the two of us.

Just the Three of Us in der Version von Keith Urban. 2001 wurde in Las Vegas eine Rockband gegründet. Die nennen sich The Killers. Der Mann am Synthesizer und an den Keyboards, sowie der, der alle großen Hits singt, das ist Brandon Flowers. Und jetzt hören wir mal rein in The Killers von damals. Kennt ihr sicher? Mr. Brightside.

Idle Girl a Beer. Nochmal ein bisschen Country. Diesmal nicht aus den Vereinigten Staaten, sondern aus Australien. Casey Barnes heißt er. So, und damit kommt.

One Team for Life. The Script aus Irland. Unsere Hitwucht in dieser Woche hier bei Figure FM. So, dann schauen wir nochmal ein bisschen zurück. 41 Jahre ins Jahr 1985, da gab es einen riesen Ballyho, wo soll es auch anders sein, in den Vereinigten Staaten. Eine Mutter hörte sich mit ihrer 11-jährigen Tochter das Purple Rain Album von Prince an und dann kam der Song Darling Nikki. Und dann hat sie die Platte vom Plattenteller genommen und hat sich gedacht, um Himmels Willen, was singt der denn da? Und dann hat sie sich hingesetzt und hat eine Liste erstellt von Songs, die entweder sexually explicit sind oder violent oder auch noch Drogen und Alkohol verherrlichen. 15 Titel standen auf dieser Liste. Die hat sie dann eingereicht beim Kongress in Washington. Dann gab es ein Hearing, bei dem haben dann Frank Zappa und John Denver ausgesagt. Dee Snider von Twisted Sister war auch noch mit dabei und haben gesagt, ein Rating-System für Lieder könnte irgendwann zu einer fürchterlichen Zensur führen. Auf dieser Liste, zum Beispiel mit X gekennzeichnet, also sexually explicit, war Judas Priest mit Eat Me Alive und Prince mit Darling Nikki und Sheena Easton mit Sugar Walls und Was mit Fuck Me Like a Beast. Ja, okay, da kann man sagen, das kommt ungefähr hin. Vanity mit Strap on Robbie Baby. Dress You Up von Madonna. She Bop von Cyndi Lauper. AC/DC mit Let Me Put My Love Into You. Und dann waren ja auch noch die Mary Jane Girls mit My House. Als besonders violent wurden die Songs gelistet von Mötley Crüe mit Bastard. Und von Twisted Sister, We're Not Gonna Take It. Und dann gab's noch die Drogensongs. Die kamen von Black Sabbath mit Trashed und von Def Leppard mit High and Dry on a Saturday Night.

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Um das nochmal klarzustellen, in dieser Woche, nachdem der Herr Matuschik eine Woche Familienurlaub angemeldet hat, meine einer morgen und am Mittwoch und am Donnerstag morgens von 7 bis 9 und nachmittags von 6 bis 8. Und morgen am Dienstag dann, das verspreche ich, auch nicht erst um 10 nach 7, so wie heute.

Smashing Pumpkins im Figelsfaktor mit 1979. So, in der Viertelstunde die Radio-WG heute mit Jürgen Behr und mit dem Bürgermeister Matthias Döhler. Und bei mir jetzt hier die Perlen vom Herrn Behr vom vergangenen Samstag auf der 10. Raincloud und Haircut 100.

Hot 100. Nach über 40 Jahren zurück mit einem Studioalbum, das heißt Boxing the Compass. Und sie sind quasi fast noch in Originalbesetzung. Nick Hayward singt und spielt Gitarre. Les Nemes am Bass, Graham Jones an der Gitarre und Blair Cunningham am Schlagzeug. Es fehlen eigentlich nur zwei, nämlich Phil Smith, der spielte das Saxophon damals, und Mark Fox, der stand an der Percussion-Einheit. Und Nick Hayward sagt, er wollte eigentlich alle wieder zusammentrommeln, aber diese beiden Jungs, die haben einfach mit der ganzen Sache von damals und überhaupt mit der Musik abgeschlossen und wollten nicht mehr so viel damit zu tun haben. Das heißt so, Haircut 100 is back und Jürgens Nummer 9, Sincere Engineer mit Cooler.

0: Hold me in the fire, sagte der Marshmallow. Oh, sorry. Der war nicht so gut. Das war der Feelgood-Faktor, der kurze Feelgood-Faktor des heutigen Montags, der morgen und der übermorgen und der am Donnerstag werden genauso kurz werden ab 18 Uhr, denn ich bin dann die nächsten 3 Tage nochmal für euch als morgendlicher Wecker unterwegs. Morgen am Mittwoch und am Donnerstag jeweils ab pünktlich 7 Uhr für euch hier am Start. Und jetzt wünsche ich extrem viel Spaß an diesem vergnüglichen Montagabend.
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0: 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Bye bye.
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2: Heute mit der fast allein daheim Ausgabe in den Hauptrollen.
3: Matthias Döhler als einer, der allein daheim ist. Der Bürgermeister, hallo.
2: Naja, und ich halt dann. Jürgen Wehr als so, ja, Host und auch als fast allein daheim. Ja, also einer ist noch da, außer mir, sozusagen in der WG. Die anderen sind alle irgendwie weg. Bei Ärzten und in Urlauben und ach, es ist ja wirklich. Und die Vertretung ist auch krank. Es ist der Wahnsinn. Ja. Guten Abend.
3: Da müssen wir dann heute diesen Opener, den müssen wir zu Ende spielen, oder? Haben wir genügend Lieder dabei?
2: Ach. Ausreichend. Wir haben doch ganz viel Musik für diese Welt. Und das wird genauso sein wie immer. Wir spielen uns gegenseitig Musik vor. Ihr dürft dabei zuhören. Und wir erzählen uns außerdem Geschichten, die euch hoffentlich interessieren. Und dann ist es irgendwann 10 und die Nacht ist schon halb rum.
3: Ja, ihr seid in der Urbesetzung heute. Also vor über einem Jahr haben der Jürgen und ich mal mit dieser Sendung begonnen. Und der Plot war dahinter, dass ich ja da mal einziehen wollte, weil ich ja raus musste aus meiner alten Bude und habe die Platten mitgebracht. Und Jürgen hat gesagt, ja, okay, du kannst schon kommen, aber nicht den Kühlschrank leer fressen. Und bitte auch ordentliche Musik mitbringen. Und ob das mit der ordentlichen Musik geklappt hat, das werden wir heute sehen. Ihr könnt euch übrigens auch beteiligen, so wie letzte Woche der Florian aus Würzburg. Er hat uns geschrieben, dass ihm die Sendung ganz gut gefällt. Also, warte mal, vielleicht habe ich die Mail noch irgendwo da. Er hat sogar geschrieben, eure Sendungen machen den Montag schön und unterhaltsam. Liebe Grüße aus Würzburg, Florian. Florian, wenn du heute wieder eingeschaltet hast, wir bemühen uns drum. Ich fange an mit den Red Hot Chili Peppers und Black Summer.

0: ihr merkt es ja jetzt schon langsam. Es ist nicht mehr Hochsommer. Es ist schon Spätsommer geworden. Man muss jetzt abends schon immer was anziehen. Und in dem Moment, wo man eine Jacke anziehen muss, ist es dann schon nicht mehr so richtig Hochsommer. Und die Peppers haben darüber gesungen, über den Black Summer. Übrigens nochmal die E-Mail-Adresse hallo@radiowg.de. Da könnt ihr uns erreichen und könnt euch mit uns in Verbindung setzen, ob wir drauf reagieren. Ja, das, wenn wir es halt gerade lesen, gell?
1: Jürgen. Alles.
0: Alles.
1: Immer. Ja, ja, ohne Schmarrn, wir lesen alles immer. Ich lese jetzt auch mal Post vor, das habe ich letzte Woche vergessen und vorletzte Woche ist es beim Geburtstag so rund gegangen, aber ich habe dann noch eine Gratulations-E-Mail und die muss ich unbedingt vorlesen, weil die betrifft nämlich hauptsächlich auch dich.
0: Oh.
1: Ja. Nämlich, hallo alle miteinander. Als Hörer der ersten Stunde waren wir dabei, als der Bürgermeister mit dem LKW bei Jürgen vorfuhr und seine überlagerten und daher schwer verdaulichen Musikkonserven ablud. Inzwischen sind die Bestände wohl aufgebraucht und das Musikprogramm ist für unsere Ohren viel angenehmer geworden. Wir wünschen euch heute eine schöne Sendung. Es mögen noch viele folgen. Es grüßen die zwei von der Schillingbrücke. Ja, das musste noch vorgelesen werden.
0: Jetzt die abgehalfterte Musik ist sozusagen weg.
1: Naja, da hast halt mehr neues Zeug gespielt.
0: Ja, okay.
1: Also die beiden sind wohl eher Freunde der älteren Musik offensichtlich.
0: Ja, ist auch gut so.
1: Ja, ich spiele jetzt was halb Neues von einer Band, die, das hätte sie aber auch schon 30 Jahre früher machen können, den Song, das, oder 40, das wäre überhaupt nicht aufgefallen. Ich spiele jetzt mal was von Blue Oyster Cult. Die haben lang Pause gemacht, nämlich irgendwie von 2001 bis 2020 und haben dann mal wieder ein Album rausgebracht. Und das ist mir letztens über den Weg gelaufen. Und so, es ist ja manchmal so, diese alten Classic-Rock-Bands, also jetzt auch wieder, ist ja gerade wieder was von Deep Purple, dann wird da einmal Mods Hype drum gemacht und oh, super toll. Und dann klingt es halt echt so, ja, komm, lass bleiben. Es macht einfach keinen Spaß. Und also ich weiß auch nicht, es gibt so ein paar Sachen, auch die Stones, die werden so gefeiert. Und ja, das ist Stones-Musik, okay, aber es ist nicht wirklich toll. Es ist halt einfach nur da, es geht so. Und bei Blue Oyster Cult, da wurde gar kein Hype drum gemacht und da hätte es sich mal gelohnt, weil die waren wirklich interessant. Und deswegen spiele ich euch das Ding jetzt einfach mal vor. Das nennt sich nämlich ganz einfach Tainted Blood. Und die Musikerkennung, das ist das, was der Bürgermeister jetzt bedienen muss, falls es das nicht erkennt, die wird es jetzt finden. Ganz bestimmt. Ja?

0: ich habe was Böses gemacht, ja. Der Manni hat gerade geschrieben, ich soll doch die Heiligen Stones in Ruhe lassen. Okay.
1: Ja, ja. Das kann passieren.
0: Ja, ist doch ein geiler Song, finde ich. Also überhaupt, das Album ist gut. Blau ist der Kalt, kann man auf jeden Fall mal machen, denke ich.
1: Ja, und du hattest recht, die Musikerkennung hat es natürlich erkannt. Ist ja richtig schöner Rock. Also ich mag so solche richtig erdige Rockmusik. Ob die jetzt noch komplett alles selbst gemacht ist oder ob sich ein bisschen von Studiomusikern helfen lassen. Aber es ist schöne, richtig schöne Musik. Das gefällt mir. Ach ja, ich bin ja ein bisschen auf meiner herbstlichen Tournee, noch nicht ganz Spätsommertour, nennen wir es einfach mal.
0: Das ist so fatal hier oben in Oberfranken, da wird so schnell dann so gefühlt Herbst, die in den Städten schwitzen alle noch wie die Doofen, also von daher, wir sollten uns da nicht so, ne?
1: Also gestern hatte es noch 36 Grad und morgen hat es dann 16, so ist es leider, ja. Aber trotzdem haben wir immer noch 4 Jahreszeiten, also das ist dann schon schön, es ist nicht immer zu heiß. Ich habe jetzt wirklich auch ein Lied von den Sundays, das heißt Summertime, und da geht es ein bisschen drum, dass sich Menschen auf Partnersuche machen. Also ihr müsst euch vorstellen, es ist aus 1997. Damals war das noch nicht normal, dass man über Kontaktanzeigen jemanden gefunden hat.
0: Zeitungen waren voll davon.
1: Ja, aber niemand hat es irgendwie zugegeben. Genau. Und damals war das irgendwie, es war ein bisschen verpönt, glaube ich. Oder meinst du nicht, Jürgen? Es war so, du schreibst auf eine Kontaktanzeige, was? Und inzwischen ist das ganz normal. Also ich glaube, dass ganz, ganz viel ähnlich auch selbst als Bürgermeister geschlossen habe, die haben sich alle übers Internet irgendwie kennengelernt. Keine Kontaktanzeigen mehr in der Zeitung, sondern eben übers Internet. Und und dieses.
0: Gab es da nicht auch noch diese Agenturen? Da gab es auch noch richtig diese Heiratsvermittler, wo du richtig was dafür gezahlt hast.
1: Ja, du musstest da
0: Bestand rumgefühlt hat und so, ja.
1: Also, wobei ich habe da auch von einem, habe ich da gehört, die haben den dann wirklich aufs Kreuz gelegt. Die haben das als kostenfreies Angebot beworben und dann ging es richtig in die Kohle. Da muss man auch gucken, dass man hier nicht verarscht wird.
0: Das macht ja auch, warum soll das einer umsonst machen? Das ist ja auch naiv zu glauben, oder?
1: Also in dem Lied jetzt, da geht es auf jeden Fall ein bisschen um die Suche nach dem perfekten Glück und darum, dass es auch eben anstrengend werden kann. Hier sind The Sundays und Summertime.

0: Naja, hoffentlich sind sie dann am Schluss glücklich geworden. Summertime war das von The Sundays. Und wie gesagt, es geht ein bisschen um Kontaktanzeigen, die es heutzutage kaum mehr gibt. Es gibt dafür das Internet. Wie bist
1: du über die gefallen, The Sundays? Kennst du die länger oder ist das jetzt, hast du jetzt erst entdeckt?
0: Das war reiner Zufall. Ich hab Lieder gesucht, weil ich ein bisschen heute über diese Spätsommergeschichten machen musste. Und habe ich dieses Summertime gefunden, dachte ich mir, Sundays muss ich mir angucken. Und hat mir gefallen, habe ich genommen.
1: Ich habe nämlich ein Album rumfliegen, deswegen habe ich mich gewundert. Ich habe ein Album von denen rumfliegen, das ich irgendwie schon seit Ewigkeit nicht mehr angepackt habe. Und weil das war immer so, ja, geht so, aber nicht so. Und das war auch wieder so ein, also geht so.
0: Geht so, ne? Genau. So ein deutlicher Querdaumen.
1: Genau. Und ich bin immer, ich versuche ja mal für mich keine geht so Songs zu spielen, weil man nein, verdammt, es gibt doch so geile Bocke. Es muss doch irgendwie, jetzt habe ich einen rausgesucht, der ist wirklich so cool und den hat man überhaupt nicht mehr auf dem Schirm. Kannst du die Band Latin Quarter einem Jahrzehnt zuordnen?
0: Ich hätte jetzt spontan Mitte 70er gesagt, aber das muss nicht richtig sein.
1: Das ist ganz komisch. Aber den Namen hast du schon mal gehört.
0: Ja.
1: Latin Quarter. Ja, das ist das, diese Band, das ist ganz fatal. Also man hört den Namen Latin Quarter. Gibt schon irgendwie so viele. 80er waren so ihr Haupthabitat. Da waren sie richtig gut unterwegs in den 80ern. Britische Band und völlig zu Unrecht überhaupt nicht mehr bekannt. Also ich verstehe gar nicht, warum die nicht auf 80er-Samplern, warum die nicht auf Best of the 80s, 90s drauf sind. Weißt du, geil, ja. Was. Weil wirklich gut, zum einen haben sie sehr gute Texte. Hier kommt jetzt zum Beispiel einer über Eddie und Eddie ist ein Protagonist, der von der Gesellschaft mal wieder ja in England, ja, der halt nicht so richtig für voll genommen wird und dann ein bisschen ausgegrenzt und dann wird er auch noch kriminell und alles. Wie es halt immer so zugeht im späten 80er Jahre England von Maggie Thatcher, wo die Sozialsysteme völlig abgeschnitten worden sind und die Jugendförderung nicht mehr da war. Darüber haben sie sich Gedanken gemacht und ist natürlich ein bisschen schwere Kost für so Musikredakteure von heute, aber wir spielen's. Latin Quarter, Eddie.

0: Ich finde ein spitzen 80er aus dem Jahr 87. Latin Quarter aus ihrem zweiten Album.
1: Der würde ja fast zu Bürgermeisters vergessenen 80er passen. Da kommen wir später dazu, wo wir immer ein bisschen zurückschauen eben in Lieder, die es nicht so auf die Sampler geschafft haben. Ah, ich habe jetzt auch eine interessante Geschichte, hat wieder mit Sommer zu tun, Hot Summer Nights, aber Hot Summer Nights gibt es von vielen Bands. Die Band, die ich jetzt spiele, die heißt Night, und das Interessante an dieser Band ist, der Sänger Chris Thompson ist eigentlich für eine ganz andere Band bekannt, nämlich Manfred Mann's Earth Band. Manfred Mann's Earth Band, da hat nicht Manfred Mann gesungen, sondern der hat Klavier gespielt, sondern Chris Thompson hat gesungen. Und den Chris Thompson, den habe ich mal kennengelernt vor drei oder vier Jahren ist es her, habe ich den kennengelernt, und der hat unter anderem auch You're the Voice für John Farnham geschrieben. Also er ist ein richtig guter, toller Musiker und Sänger, und hier war er in der Band Night. Die hat es wohl nicht mehr so lange gegeben, 1978 wurden die gegründet, und hier geht es um eine Geschichte, die hat fast ein bisschen was mit uns zu tun. Also da hört jemand einen Song im Radio, und elektrische Gitarren spielen eine Rolle, und daraus entsteht irgendwann eine Band, und geschrieben hat das, wie gesagt, Walter Egan, und diese Version von Night, die schaffte es bis auf Platz 18 in den USA. Hier ist Night, Hot Summer Nights.

0: Ja, das waren die Hot Summer Nights von Night. Ja, und jetzt habt ihr natürlich den Chris Thompson nur ein bisschen im Hintergrund gehört. Wenn ihr den mal richtig hören wollt, dann hört euch mal das Lied Blinded by the Light an von Manfred Mann's Earthbound. Da singt Chris Thompson. Hier war er ja nur als zweite Stimme. Und die Stevie Van, die das jetzt hier gesungen hat, die hat auch Backing Vocals für Manfred Mann's Earthbound gemacht. Und ich denke mal, es ist schön, wenn man ein paar Geschichten zu den Liedern auch erzählen kann. Und ich suche dann immer ein bisschen was raus, wo ich was erzählen kann. Und wie gesagt, Chris Thompson, es gibt auch ein schönes Bild von mir. Ich kann es euch gerne mal schicken, wenn ihr das wollt, oder irgendwo auf irgendeine Webseite stellen. Chris Thompson ist ein echt, echt cooler Typ und dass der so tolle Musik geschrieben hat, ja, das freut mich einfach.
1: Er hat damals auch Ende der 80er, Anfang der 90er hat er doch irgendwie mal für RTL, für eine Wimbledon-Geschichte hat er doch irgendwie auch was gemacht, oder? Ich überlege gerade, Chris Thompson, The Challenge oder so.
0: Das war
1: so halb gut. Interessanter Video. Das war so ein bisschen Billow. Das war so ein bisschen Billow. Das war so, naja, so wie halt RTL Anfang der 90er war, ne? Das war halt dann so, ne? Uli Potowski sitzt in London und sie brauchen eine Hymne und dann gab es irgendwie, ja, so war es halt. Ja, sehr schön. Ja, ich habe jetzt etwas aus deutschen Landen. Aus der gleichen Zeit, 1979 rausgekommen, in Westdeutschland auf Teldec, in der DDR auf Amiga, weil wir hören mal wieder eine Amiga-Platte. Mhm. Und zwar haben wir Karat am Start, da gab es ja das Album Über sieben Brücken. Und ich bin zu diesem Album eigentlich nur gekommen, weil ich Peter Maffay nicht mag. Und die Leute haben sich aber, wenn ich so auf Hochzeiten oder sowas aufgelegt habe oder irgendwo, haben die sich immer Über sieben Brücken gewünscht. Und natürlich haben die nie dazu gesagt, von wem. Was mir sehr, sehr entgegenkam, weil ich habe dann gesagt, so, ich spiele euch jetzt mal das Original vor. Und die Leute haben dann doch immer ziemlich geguckt, das kannte da so doch keiner. Das Original von Karat dann eben Über sieben Brücken. Aber auf diesem Album ist noch ein viel interessanterer Song drauf als Über sieben Brücken. Und zwar auf der B-Seite. Das ist mir gleich aufgefallen beim ersten Mal damals. Ich war noch so ein junger Stöpsel, als ich das Album gekriegt habe. Ich habe so meine ersten Auflegegeschichten so mit 11, 12 Jahren gemacht. Und da habe ich schon diesen Song entdeckt, der mich doch sehr bewegt und interessiert hat, weil es auch musikalisch sehr interessant war. Der Gewitterregen, und das passt ja jetzt gerade auch erstens zu deiner Themengebung und zweitens zur Jahreszeit, weil hier ja immer noch überall Gewitter unterwegs sind. Und von daher hier also Karat.

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1: Ich mag die Karat sehr. Muss ich auch eine Geschichte dazu erzählen. Zum einen ist mein Lieblingslied von Karat ist der blaue Planet. Auch mit dem sehr hintergründigen Text. Und ich habe mal einen Schulausflug gemacht nach Berlin. Irgendwann, das gab ja Ost und West damals noch, können sich die Jüngeren unter euch nicht vorstellen. Ich weiß nicht, ob wir jüngere Zuhörer haben, aber seit 1989 gibt es ja ein Deutschland oder seit 1990 ist es dann offiziell wieder vereinigt worden. Zuvor gab es zwei deutsche Staaten und wir sind dann mit der Schule, es wurde gefördert vom westdeutschen Staat, sind nach Berlin gefahren, haben da auch eine Woche übernachtet. Ich weiß gar nicht mehr wo, das war für mich auf jeden Fall ein toller Ausflug. Und dann ist man auch nach Ost-Berlin gefahren. Man musste da seinen Zwangsumtausch machen. Ich glaube, es waren 25 Mark, musste man, glaube ich, umtauschen. Dann hat man 25 Ostmark dafür bekommen. Und die musste man ja irgendwie anlegen. Und nachdem ich Klavierspieler bin und auch immer gerne Klavier gespielt habe, habe ich mir dann in einem Musikalienladen am Alexanderplatz, da gab es einen Musikladen, habe ich mir Karatnoten gekauft und habe die ganz stolz dann auch mit nach Hause genommen. Irgendjemand hat mir da mal gesagt, dass das eigentlich gar nicht erlaubt gewesen wäre. Solche Dinge hätte man nicht ausführen dürfen. Aber es hat mich keiner festgenommen, es war alles gut. Und ich hatte dann endlich Karatnoten. Und da habe ich auch über Sübenbrücken war da auch drin. Das habe ich dann versucht, am Klavier zu spielen. Man ahnt gar nicht, wie schwierig manche Lieder zu spielen sind, obwohl sie sich so einfach anhören. Nun gut. Wir kommen jetzt zu einem australischen Künstler, Daryl Braithwaite, genau. Der Daryl ist ein Künstler, ach, den gibt's schon lange, der hat aber nicht so riesigen Erfolg bei uns in Europa gehabt, nur mit einem einzigen Lied und das passt jetzt wiederum zu meiner Geschichte mit dem Spätsommer. Das Lied heißt nämlich One Summer und das war damals es ist ziemlich hoch eingestiegen. Ich glaube zumindest in Schweden und in Dänemark war das ziemlich weit vorne. Deutschland kann ich jetzt gar nicht die Platzierung sagen, könnte man mal nachgucken. Schweden, Norwegen, Top 5 habe ich jetzt gerade gesehen. Ja, und da geht es jetzt um den australischen Sommer. Daryl Braithwaite ist übrigens auch aufgenommen in diese Australian Hall of Fame und ich glaube auch zu Recht, wenn ihr euch das Lied jetzt anhört. Hier ist Daryl Braithwaite mit One Summer.

0: aus dem Jahr 88, ich glaube 89 ist es dann in die Charts eingestiegen. Daryl Braithwaite und der Summer. Der One Summer, der einzige Summer. Warum ich jetzt gerade so nervös war, ich habe gerade auf den Zettel geschaut und dachte, ich habe mich völlig verhaspelt, aber das passt schon. Ich kann nur den Namen nicht aussprechen.
1: Aber es ist manchmal so. Ich hatte den Braithwaite irgendwie vor 2 Wochen auch in meiner Sommerausgabe von den Perlen. Und ich habe mal ein bisschen gesucht, was er noch so gemacht hat. Das ist, andere ist wirklich schon ein bisschen schwierig auch. Ja? Also das war schon so ein Ausreißer auch von ihm.
0: Der hat mal diese, du kennst doch von Gabriel dieses I Don't Remember. Und da hat er eine Coverversion gemacht. Und die hat er aber auf einen anderen Trommelschlag gemacht. Also eigentlich auf Big Time von Gabriel. Und hat das I Don't Remember drauf gemacht. Weiß ich nicht.
1: Kann man so mögen. Ein halbes Mashup, ja. Muss man aber nicht. Bisschen schwierig. Wir gehen jetzt nach New Mexico. Wir gehen jetzt in die Wüste in die Nähe von dieser toten Stadt in New Mexico. Da kommt nämlich Kate Mann her. Und die ist schon eine ganze Weile dabei. Sie ist Metallbauerin und Schlosserin und sowas. Hat eine eigene Werkstatt und bastelt auch an den Instrumenten immer mal wieder ein bisschen rum. Und sie ist so im Amerikaner, im Storytelling, Dark Folk Bereich unterwegs. Also so diese ganz düsteren Geschichten. So aus den, ne, aus den die Abgründe von nebenan. Also so wie diese True Crime Podcast hier in Deutschland. Nur, dass sie das singt, statt dass sie das halt erzählt. Also da gibt es dann keine zwei aufgescheuchten Amseln, die über den Mord von gestern erzählen, sondern es gibt eher dann so diese düsteren Geschichten in Musikform. Ist mir deutlich lieber, muss ich sagen. Ich weiß auch nicht, was die Leute an diesen True Crime Podcasts alle finden. Es ist ja wirklich, also sich die ganze Zeit mit Mord und Totschlag umgeben, freiwillig. Es ist, abartig, finde ich. Es kann nicht gut sein für die Seele. Kein Wunder, warum so viele Leute kaputt sind. Kate Mann und ihr Song The Devil Lives Next Door. Naja, so ist es halt. Wahrscheinlich hat er auch zu viele Podcasts gehört.

0: Eight Man.
1: Richtig schön. Das klingt so fröhlich, der Teufel wohnt gleich nebenan.
0: Ja, so ein bisschen, das ist ja dieses Fatale an vielen Songs, auch an dem Eddie vorhin, dass es so eigentlich so fast ein bisschen fröhlich klingt, wobei hier natürlich schon die Moll-Akkorde in der Mehrheit waren und du hast schon gemerkt, dass okay, aber trotzdem so ein bisschen so, ja, schwungvoll. Genau. Kate Man, interessantes Album, gerade frisch rausgekommen im Juli diesen Jahres, so eins der Amerikaner-Alben des Jahres, richtig gut. Erinnert mich immer so ein bisschen vom Gesang her an Amy McDonald.
1: Hat eine Ähnlichkeit, ja. Wobei, die singt ja noch schneller. Kann das sein, oder liegt das nur an unserer Wiki, dass sehr viel Amerikaner momentan auf den Markt kommt? Also ich habe das Gefühl, dass diese Country-Western-Amerikaner-Schiene ein bisschen so sich ein bisschen mehr nach vorne drängt. Oder ist das nur, weil ich bei dir wohne und du das ständig spielst?
0: Ich spiele schon öfter, aber es ist tatsächlich so, dass eben viele dieser großen Singer-Songwriter teilweise ein bisschen abdriften in die Amerikaner-Szene und auch viele von diesen Rockbands. Also der Sänger von Face to Face, den hatte ich ja auch bei den Perlen mal vorgestellt und am Samstag auch in meiner Sendung, der hat ja auch gerade hat sich auf ein Bike gesetzt, ist durch die Südstaaten gefahren und hat dann so ein Amerikaner-Album gemacht, obwohl er eigentlich ein Punkrocker ist. Und da gibt es einige gerade momentan, die auf diesem Trip sind und da kommen sehr, sehr schöne Alben raus auf jeden Fall.
1: Ja, durchaus. Ich habe jetzt auch eine Geschichte für euch. Wir gehen jetzt einmal in der Zeit ein bisschen zurück. 45 Jahre. Also ich bin 58. Damals war ich 13. Und was haben wir nachts gemacht? Also wir hatten ja ein schönes Freibad in Münchberg. Und da sind wir nachts ins Freibad eingestiegen. Also wir haben nicht so solche Dummheiten gemacht, dass wir dann von 5 Meter gesprungen sind, weil da gab es mal in Kulmbach, glaube ich, gab es da mal einen ganz, ganz furchtbaren Unfall. Die hatten das Becken saniert und der hat es nicht gesehen und ist dann vom 5er nachts gesprungen. Und ja, kann man sich vorstellen, wie das ausgegangen ist. Sind tatsächlich nur ins Wasser gegangen. Das war natürlich auch für die Schwimmmeister dort nicht so lustig. Ich muss dazu sagen, ich war auch in der DLRG und habe dann am nächsten Tag auch, was, sind Sie wieder ins Bad eingestiegen, die schlimmen Menschen? Und das Schöne an der Geschichte war, kaum 30, 35 Jahre später haben Freunde von mir geheiratet und wir sind wieder in das gleiche Schwimmbad eingestiegen. Dieses Mal mussten wir uns allerdings behelfen, da war eine Baustelle, weil über den Zaun klettern, das wäre im hohen Alter kletter ich über keine Zäune mehr. Also rein wäre es wohl noch gegangen, aber raus kommst du nicht mehr. Da war eine Baustelle und auf jeden Fall war das Tor offen und wir sind da rein und haben natürlich nackt gebadet, das gehört dazu. Im Schwimmbad, man ist ja dann, nachts hat man ja nicht unbedingt die Schwimmsachen dabei und das war so eine richtig schöne Geschichte. Und als wir im Auto nach Hause gefahren sind, haben wir genau das Lied gehört, was jetzt kommt. R.E.M. Night Swimming.

0: Die unendliche Freiheit beim Nachtschwimmen. Ich hatte den Eindruck, dass da manchmal in dem Freibad nachts mehr los war als tagsüber. Da haben sich unendlich viele Menschen getroffen. Es war eigentlich immer schön und wie gesagt, es war diese Freiheit, die man da gespürt hat. Das war immer schön und es war auch 30 Jahre später noch schön. Das war R.E.M. und Night Swimming.
1: Ja, die Freibad-Geschichten. Ich habe jetzt einen Song für dich. Den hatte ich eh in der Liste, hatte ich auch schon rausgesucht für eine sommerliche Ausgabe. Nachdem du es ja heute so mit Freibädern und Sommer hast, kann ich den jetzt mal raushauen. Das ist die B-Seite einer Single. Die habe ich, glaube ich, letztes Jahr schon mal gespielt. Die hieß Kalt duschen.
0: Ja.
1: Und kam von Hansi. Hansi ist hinter dem Projekt steckte Jörg Evers. Der war bei so ernsthaften Krautrock-Bands wie Amon Dül zum Beispiel dabei. Und der hat dann irgendwann mal Leberkäse und auch Kalt duschen aufgenommen. Und ich habe jetzt mal die B-Seite mitgebracht von Kalt duschen. Die heißt nämlich Im Freibad und die ist noch schlechter als die A-Seite. Aber es passt so schön. Aus dem Jahr 83.

0: Dieter, Dieter, das ist doch wirklich grandiose Texte, oder?
1: Dieter.
0: Es ist so schlecht, es ist so schlecht. Das war die B-Seite von Kalt duschen von Hansi im Freibad.
1: Ich krieg mich gar nicht mehr ein. Dieter!
0: Dieter, Dieter.
1: Ach, wie schön.
0: Dieter? Ja, so, aber so ging das ja früher wirklich. Das war richtig, richtig doof teilweise.
1: Ja, ist doch schön. Dafür ist doch unsere kleine schnuggelige Radio-WG auch da. Ich habe jetzt eine ganz, ganz liebe Rubrik Bürgermeisters vergessene 80er. Und ihr seid bestimmt schon gespannt oder auch nicht. Ich habe ja diese Rubrik ein bisschen aus der Taufe gehoben, aus dem Grund, weil es so viele 80er-Lieder gibt und jeder möchte die gerne hören. Ich bin jetzt dann demnächst.
0: Das ist mal 81er Spiels pro Sendung, meinst du?
1: Demnächst darf ich wieder als DJ arbeiten und bin auf eine 80er Party eingeladen. Und da spielst du natürlich das, was jeder kennt, was jeder hört. Und es gibt aber so viele andere Lieder und wir sind ja da aufgewachsen in dieser Zeit. Und deswegen versuche ich immer ein bisschen was rauszusuchen, was eben nicht so bekannt ist. Und ich habe jetzt eine Band. Die ist schon bekannt, aber das Lied, was ich dazu spiele, das könnte durchaus sein, dass ihr das nicht kennt. Es geht um die Band Big Country und das Lied heißt East of Eden. Das war in ihrem zweiten Album Street Down, war es, warte mal, wann ist ein Steel Down rausgekommen? Ich glaube 84 oder so. Also ich kann es nicht mehr so genau sagen, aber das geht in diesem Lied geht es so ein bisschen um die Suche nach Hoffnung. Also ja, und es war in Großbritannien, glaube ich, auf 17, aber recht viel weiter ist es nicht gekommen. Ist aber trotzdem ein Lied, was ich meine, dass man es durchaus mal wieder hören kann. Und deswegen gibt es jetzt Bürgermeisters vergessene 80er mit Big Country.
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0: New Wave aus 1984 aus der, von der schottischen Band Big Country. Ihren größten Erfolg hatte sie bei uns mit Look Away. Das war dann 2 Jahre später, 86 kam das raus. Das war bis auf 19 in Deutschland. Dieses Lied hat es nicht geschafft. New Wave mag auch nicht jeder.
1: Big Country genau so klang, so ziemlich. Also ja. die klingen eigentlich immer gleich. Also New Country, die kannst du völlig gut erkennen. Big Country klingt immer genau so. Also das ist Rhythmus und so auch so von der Melodieführung. Sofort die ersten Takte und du weißt, Big Country.
0: Big Country, genau. Die wurden wahrscheinlich auch immer von dem gleichen Produzenten produziert und deswegen haben sie sich immer so. Aber sind ja auch auseinandergegangen, wieder zusammengekommen und alles schwierig, schwierig, schwierig, wenn der finanzielle Erfolg eben ausbleibt bei solchen Bands.
1: Ich meine, die haben viele, viele Platten. War das gar nicht, glaube ich. Die waren schon recht erfolgreich drüben. Die sind schon gut unterwegs gewesen, glaube ich. Das hatten volle Stadien, volle Touren. War schon gut. Ja. Aber mei, dann kommen halt noch die anderen Sachen dazu, so, ne? So bewusstseinserweiterte Substanzen.
0: Was? Und sowas. Und dann kann ich mir gar nicht vorstellen.
1: Ja, ich weiß jetzt nicht, ob es gerade bei denen so war, aber bei vielen Musikern ist das doch der Fall. Das ist doch, da hält ja nüchtern keiner aus, das Geschäft.
0: Das ist wie Radio machen.
1: Ja, Radio machen ist, glaube ich, vergleichsweise doch langweilig. Ja. Also wenn man nicht jeden Abend in einer anderen Stadt und dann...
0: Nee, das muss man nicht, nee.
1: Ja, das muss man. Tourbus oder jede Nacht in ein anderes Hotel und schon schwierig. Jetzt gibt es einen Künstler, der kommt aus Bayern. Und der hat aber was gemacht, was man von ihm überhaupt nicht erwartet hat. Ich möchte sagen, hört euch das erstmal an. Und ich sage euch hinterher, was ihr eigentlich gehört habt. Ja? Also ja, ich kann euch sagen, welchen Song ihr jetzt hören werdet. Der heißt Shine on You Crazy Diamond. Ja? Bekannt, gell? Aber so, wie der herkommt. Du brauchst jetzt übrigens auch die Musikerkennung nicht bemühen, glaube ich. Es wäre eigentlich gar nicht so gut, wenn du die erkennst, die Musik, weil es wäre jetzt eigentlich besser, man wüsste nicht, wie der Künstler heißt. Also ich spiele euch jetzt erstmal den Song vor und wir reden hinterher drüber.

0: Das war keine Gitarre, was Sie da gehört haben. Das war eine Zither.
1: Ja, ich wusste, dass das eine Zither ist.
0: Der Zithermanni. Der Zithermanni, ja, genau. Shine on your crazy diamonds. Sehr, sehr interessantes Stück. Das hat mir damals irgendwie so das Tor aufgemacht zu der ganzen Musik von Pink Floyd. Ich habe den damals im Fraunhofer in München gehört und konnte mit diesen langen Stücken von Pink Floyd überhaupt nichts anfangen. Ich konnte mich da irgendwie nicht fallen lassen. Und der hat mich gerade gekriegt. Der hat halt, das war so ein Kabarettprogramm und der hat in der Zugabe hat er dieses Stück gespielt. Und da bist du halt, bist du offen, sitzt du da, hörst dir das an. Ich so, boah, so spannend. Geht immer weiter. Ich kannte das gar nicht so richtig. Und ja, dann hat er gesagt, du, eins der Weltstücke überhaupt von Pink Floyd. Und so habe ich angefangen, Pink Floyd zu hören. Ja.
1: Also mein Lieber, ich bin jetzt ein Jahr und ein paar Wochen in der Radio-WG und ich ziehe meinen imaginären Hut vor dir, dass du immer wieder solche unglaublichen Perlen davor bringst. Also das fand ich jetzt ja richtig bewegend. Ich habe es gehört, deshalb, ich liebe ja sowieso Pink Floyd, das ist ja eh einer meiner Favorites, auch wer liebt sie nicht. Und in dieser Version, also man hätte die auch echt verhunzen können, aber das hat er echt nicht gemacht, er hat es gut gemacht und als dann tatsächlich auch am Schluss Verzerrer mit drin war und was weiß ich alles. Also es war nicht nur eine Zither, das müssen mehr gewesen sein. Toll, einfach toll. Ja,
0: sie sind zu zweit waren sie tatsächlich, aber er hat seine Zither dann eben auch verzerrt.
1: Ja.
0: Und der spielt auch so Zither-Rock und alles mögliche. Der fängt an, so einen Landler zu spielen auf seiner Zither und dann plötzlich kommt die Umstellung und dann geht's plötzlich los und dann macht er einen Roll draus. Also es ist sehr amüsant, was er damals so gemacht hat. Es gibt so einen Heavy Volksmusik heißt ein Album von ihm und es gibt auch so eine Werkschau 20 Jahre Zithermanni. Der war so in den 80ern, hat auch so Sachen gebracht wie so die witzigsten Grabsprüche Bayerns und so hat er dann da vorgestellt in seiner Show. Es war wirklich sehr amüsant, muss man sagen.
1: Ich mag das sowieso, wenn so ein bisschen Genres sich verschieben. Ich mag das zum Beispiel auch, wenn ein Orchester Rockmusik spielt. Das finde ich, das ist unglaublich. Da bewegt es noch viel mehr. Da gibt es ja bei uns immer diese Serie mit Amadeus Rockt, wo eine Rockband, die normal Lieder nachspielt, mit dem Hofer Symphonikern zusammen Konzerte macht und die sind immer regelmäßig ausverkauft, zu Recht. Ich war ein oder zweimal da. Es ist wirklich toll, es ist wirklich beeindruckend. Also, der Zithermanni sollte auf jeden Fall auf unserer Liste bleiben, hat es verdient. Wie kriege ich jetzt denn die Kurve? Ich mache jetzt gar keine Kurve. Ich habe mir, als ich diese 80er gesucht habe, das ist ja eine Rubrik, die möchte ich ja jede Woche füllen und die wird auch demnächst noch in einer weiteren Sendung auf Feelgood FM, wird die regelmäßig kommen, Bürgermeisters vergessene 80er. Und da bin ich auf eine Band gestoßen namens Prefab Sprout. Und da haben wir einige Lieder, haben mir da ganz gut gefallen und jetzt habe ich eins, das ist auch schon ein bisschen nachdenklich, ich weiß gar nicht, ich bin heute zu düster. Es liegt irgendwie am Spätsommer. When Love Breaks Down. Da geht es darum, wenn so eine Beziehung langsam zu Ende geht und man sich immer noch Geschichten erzählt, dass alles gut ist. Aber die Beziehung geht zu Ende. Du kannst es gar nicht, aufhalten, aber du willst halt die Wahrheit, dass es nicht so weh tut. Und ihr wisst, dass ich Töchter habe in diesem Beziehungsalter und deswegen weiß ich, von was ich spreche. Hier sind Prefab Sprout. When Love Breaks Down.

0: Ja, ja, wenn die Liebe zu Ende geht. Ach, wenn sie nur ewig halten würde. Also meine hält schon ziemlich lang. Ich hoffe, das bleibt auch so. Prefab Sprout waren das.
1: Ja, eben, es muss ja nicht mal alles zu Ende gehen. So ist es ja. Ich komme jetzt zu einer Band, die war Ende der 90er so richtig groß in den Staaten. Die haben so ein bisschen Post-Grunge, nannte sich das, und Alternative Rock und sowas gemacht, nämlich Everclear. Und die hatten so ein, zwei große Hits, und einer war auch eine Single damals, ist hier in Europa aber überhaupt nicht abgegangen. Vielleicht, weil es ein Phänomen beschrieben hat, was es bei uns so nicht so richtig gab oder nicht so viel gab. Und zwar, Alexis, der Sänger, singt so ein bisschen über seine Zeit in den 70ern in Los Angeles, als er Top 40 Sender auf Mittelwelle hören musste und gehört hat. Ja? Die haben ja noch ganz, ganz lang auf Mittelwelle sehr viel ausgestrahlt in den Staaten. Das klang ein bisschen besser als bei uns, weil die Bandbreite ein bisschen größer war, aber es war nicht doll. Und aber man konnte halt gut Musik hören, man konnte natürlich auch Sender von weiter weg hören. Abends, nachts, wenn ihr euch noch erinnert, da war dann plötzlich Mittelwellenband voll, und dann konntest du halt auch aus ganz anderen Regionen mal ein bisschen

0: sehr schön. Wir mochten Rock, wir mochten Soul, wir mochten Pop, aber wir mochten auf gar keinen Fall Disco. Ja. Das war ein Everclear mit einem schönen Stück über die Radio-Vergangenheit.
1: AM Radio. Mit Mittelwelle habe ich auch so meine Erfahrungen gemacht. Ich habe als Kind, als Jugendliche, habe ich von meinem Papa einen Bausatz geschenkt bekommen von Kosmos, war der damals. Und da war so eine kleine Spule drin und der hat Radio empfangen. Und zwar halt einfach einen Mittelwellensender. Wir hatten in Hof hier einen sehr starken Mittelwellensender von Rias. Rias 1 lief da drüber. Rias 2 lief über UKW. Das war unser Jugendsender, so wie man halt heutzutage was es für Jugendsender gibt. Und Rias 2 haben wir über UKW gehört, aber Rias 1 wurde eben auch über Mittelwelle ausgestrahlt. Es ging ja darum, damals auch die DDR zu infiltrieren. Rias hieß ja Rundfunk im amerikanischen Sektor und da wollte man eben auch weit in die DDR hineinstrahlen und von Berlin runter mit UKW und von Hof rauf mit UKW. Das ging schon, aber in Dresden hat man trotzdem niemanden erreicht. Deswegen hieß Dresden auch immer das Tal der Ahnungslosen. Ja, und über Mittelwelle waren die aber schon erreichbar, wie es der Jürgen auch gerade erzählt hat. Nachts dann, wenn die Reflexionen dann funktionieren, hat, dann konnte man auch Rias eben in Dresden hören. Und mit diesem kleinen Empfänger hatte ich auch meine ersten Radioerfahrungen gemacht. Vielleicht hättet ihr Glück gehabt, wenn ich diesen Bausatz nicht geschenkt bekommen hätte, dann würde ihr mir am Montagabend nicht zuhören müssen. Oder vielleicht hört ihr mir auch gern zu. Ich habe jetzt was. Ich habe, weil wir gerade ein bisschen jetzt die Laune wieder etwas anheben wollen, ich habe was von Michael Cretu. Kennt ihr Michael Cretu? Das ist der Ehemann von Sandra. Ja, Sandra, Maria Magdalena und so weiter. Und der hat noch mehr so Projekte gemacht. Unter anderem war er auch mal mit dem Digitarach. Der hat auch so ein bekanntes Trommel.

Stück gemacht und einigen anderen, der hat auch für Peter Cornelius, glaube ich, hat er produziert und für Enigma und was nicht, wie die ganzen Bands da hießen in den 80ern. Und die haben eine Band gegründet, eine Synthie-Pop-Band, die meiner Meinung nach nur einen einzigen Riesenerfolg hatten. Und der macht gute Laune und passt ein bisschen irgendwie auch in die heutige Sendung und zu meiner Laune. Hier ist Moti Special und Cold Days, Hot Nights.

0: Ja, das wird am 10. Oktober bestimmt auch auf der Steinparty laufen. Cold Days, Hot Nights von Moti Special. Interessant übrigens, Fun Fact, das Lied ist ja 84 in Westdeutschland erschienen und 86 dann, zwei Jahre später, als EP bei Amiga. Und dann konnten es dann auch die Ostdeutschen kaufen.
1: Ja, da war dann noch die zweite Hitsingle drauf, zum Beispiel Don't Be So Shy.
0: Genau, don't be so shy.
1: Klingt ganz genauso.
0: Klingt echt exakt genauso, ja.
1: Und dann wurde es auch schnell finster mit Moti Special, das ist wohl wahr. Ja, ja. Ja, jetzt geht's zu einer Band, bei der wurde es schon finster, bevor es überhaupt richtig losging, erstmal im Jahr 1969. Da kam die Plattenfirma zur Band namens Heaven und sagte, hey, wir haben hier einen super Hit für euch, den haben wir euch schreiben lassen, The Day That Judy Came to Stay, und den macht ihr jetzt mal. Und dann haben sie den noch aufgenommen und haben sich danach dann aber verkracht, weil sie so eine Musik eigentlich gar nicht machen wollten. Und dann ist die Hälfte der Band ausgestiegen und es gab dann Probleme mit den Rechten und dann wurde die Platte einfach noch nicht veröffentlicht. Die in den Studios, Archiven liegen. Dann später gab es irgendwann schon mal die Single, aber da war dann auch irgendwie die Luft raus und auch nicht ordentlich begleitet von Werbung und so weiter und so fort. Also die ist total gefloppt. Und dann lag sie ganz lange in den Archiven. Die Band hat dann unter anderer und mit anderer Besetzung Breath Rock rausgebracht. Das war dann ein relativ bekanntes Doppelalbum von ihnen, 1971. Heaven, wie gesagt. Und ja, jetzt vor einem Jahr ungefähr oder im halben Jahr gab es mal so eine Compilation wieder von so einem Sammler Records Label und da war dann dieses Stück drauf. Ja? Und ich finde es eigentlich ganz nett, aber es ist einfach nett, nur mal nett zu
0: nett
1: hören.
0: Nett ist
1: aber
0: gefährlich. Wenn Jürgen sagt nett, wisst ihr, das könnte,
1: mal mal hören. Es ist halt rar und deswegen, ich spiele es euch jetzt einfach mal vor, ein Stückchen von Heaven aus eigentlich dem Jahr 1969.

0: Ich finde, der Schreiberling hat ein bisschen viel Beatles All You Need Is Love gehört, oder?
1: Ja,
0: so ein bisschen ähnlich ja. ist das schon alles und auch dann mit dem Bläser noch und so. Es war irgendwie, aber ja, nett, oder? Nett.
1: Ja, nett. Richtig ausgedrückt. Aber
0: jetzt tun wir es auch wieder weg. Aber wir haben es einmal gehört. Also es ist,
1: ja. Warum denn? Muss man doch nicht wegtun. Es ist nett. Die geneigte Hörerin, die öfters die Radio-WG hören und das vielleicht schon seit über einem Jahr, die wissen, dass ich ein Fan, was heißt Fan, aber ich mag die Stereophonics ganz gern und hatte aus dem 2022er Album, aus dem Uchiha, habe ich ziemlich viele Titel hier gespielt und mir überlegt, Mensch, die gibt's ja schon länger und habe jetzt mal was Älteres. Also ich bin jetzt auch mal weg von den 80ern, bin jetzt mal in das Jahr 2013, wo die Stereophonics ein Album rausgebracht haben namens Graffiti on the Train. Ja, gibt's immer noch, ne? Graffiti am Zug sieht man ja doch durchaus öfters. Und da gibt's ein Lied, das passt jetzt wiederum zum heutigen Tag. Das heißt Indian Summer und deswegen spiele ich das jetzt auch, denn es gehört ein bisschen zu dieser Spätsommerstimmung dazu.
0: So weit sind wir doch noch gar nicht.
1: Wo man ja ein bisschen draußen sitzen kann, aber doch noch eine Jacke braucht. Ach, weißt du, ich...
0: Naja. Du bist schon voll im Herbstblues. Ich merke das schon.
1: Ich war so gerne draußen gesessen, weißt du. Du weißt, wie ich das liebe, draußen sitzen und es geht jetzt schon nicht mehr, weil es schon so kalt ist und es ärgert mich. Und deswegen spiele ich jetzt das Stereophonics.

0: die Stereophonics mit Indian Summer. Ja, es ist noch nicht ganz so weit, ich gebe es ja zu. Aber so, weil ich jetzt halt auch schon, ich sitze ja schon im Studio nicht mehr mit T-Shirt und kurzen Hosen, sondern ich habe ja schon
1: doch, ein bisschen. Ich schon.
0: Ehrlich? Ach komm, jetzt, ja, das stimmt, deine Hosen sind wesentlich kürzer als meine. Aber
1: wirklich nur kurz. Ich bin ja den ganzen Tag immer noch in kurzer Hose und T-Shirt unterwegs.
0: Naja,
1: ich habe gesagt, ich ziehe das jetzt den Sommer durch. Bis 12. September, habe ich gesagt. Mach ich das jetzt eiskalt. Und das geht auch.
0: Eiskalt ist der richtige Stichwort. Eiskalt, ja genau.
1: Man gewöhnt sich da. Eiskalt zieht das durch. Ja, es ist schön. Jetzt gibt es ein Stück aus Österreich, aus dem 4. Album von Josh. Das ist ja der mit Cordula Grün und so.
0: Der kann aber so viel mehr. Der kann so viel
1: mehr. Ja, absolut. Und wir hören jetzt auch ein Stück so viel mehr von ihm, weil er reflektiert ja auch sehr viel. Was hat uns bloß so müde gemacht? Das ist nämlich eigentlich gar kein so Klamauk-Musiker. Und auch Cordula Grün hat ja durchaus einen ernsthaften Hintergrund. Ja? Der ist ja da total gelinkt worden von einer Frau sozusagen, die einfach gesagt hat, dass ja der Pädiatrist nicht zu Hause ist und dass sie sowieso nichts mehr mit ihm hat. Und dann ist es alles ganz anders. Ja? Und da hat sie ihn ja schon böse erwischt. Und er hat sich jetzt halt mal so ein bisschen Gedanken darüber gemacht, wie denn der Unterschied. Er hat dieses Jahr ein Album rausgebracht, das ist auch völlig spurlos an mir vorübergezogen irgendwie. Weil den keiner ernst nimmt, wird es auch nirgendwo erwähnt. Und man muss immer selber suchen, das ist ganz komisch. Deswegen, schade drum eigentlich, aber deswegen kommt er jetzt hier. Was hat uns noch so müde gemacht? Weil du auch so herbstmüde bist. Und den Song hier übrigens, den du gerade gespielt hast, den kannte ich so überhaupt nicht. Und ich habe mich gefragt, warum, bis ich den Typen wieder singen gehört habe. Ich dachte, ich kann auf den Sänger nicht. Ich komme da nicht klar mit dem. Irgendwie super schöner Song eigentlich. Aber das ist Jammern immer. Das ist ganz komisch. Ja. Und er hier jammert nicht so.

0: frage ich mich wirklich manchmal. Das geht mir auch so. Sind weiße Haare inzwischen, über 50. Ja, und dann denkst du, hey, irgendwie wird die Party ist irgendwie vorbei.
1: Ach was, wir feiern jeden Montag Party hier. Aber was uns müde gemacht hat, weißt du, was uns wirklich müde macht? Das sind diese furchtbaren sozialen Netzwerke, wo die Aufmerksamkeit in den ganzen Tag in diesen Dingen da reingebracht wird. Und dann bist du einfach müde. Ja. Du bist müde, diesen Mist hier den ganzen Tag.
0: Ich lass mich da nicht müde machen.
1: Bitte, was sagst du?
0: Ich gehe da einfach nicht hin.
1: Nee, ich auch nicht. Mitmachen. Ich bin da nicht, sonst können wir abends gar keine Sendung mehr machen, weil wir so müde wären. Wahrscheinlich. Und deswegen können wir euch nur raten, hört lieber Radio und werft diesen Mist weg, weil der euch echt nur, der macht euch nur krank. Es gibt jetzt auch sogar ein Urteil. Meta wurde in Amerika verurteilt, weil sie Menschen, gerade Kinder, süchtig machen. Ja, es ist wie die Tabakindustrie. Sie macht die Kinder süchtig und müssen da ein paar Milliarden bezahlen. Interessiert die aber nicht, weil die verdienen sie nächste Woche wieder.
0: Ja, die Grundidee ist ja eigentlich ganz gut von so einem Netzwerk. Eigentlich ist es ja gar nicht so dumm, dass du dich mit jedem irgendwie vernetzen und austauschen kannst und so. Aber die haben es halt so pervertiert. Ja, das ist ja unglaublich.
1: Aber wir drehen die Zeit auch nicht zurück. Die Zeit zurückdrehen hätte auch gerne ein Künstler namens Roddy Frame gemacht. Roddy Frame, wird euch nicht so viel sagen, ist inzwischen auch schon, ach Gott, der ist schon weit in den 60ern. Und war in der Zeit, als Bands wie Oasis, Blur, Sweet, war er auch aktiv mit einer Band namens Aztec Camera. Aber er hatte keinen Welterfolg. Er war ein genialer Musiker und jeder hat gesagt, oh toll.
0: Summer in My Heart. Summer in My Heart war ein großer Hit eigentlich, oder?
1: Genau, und den spielen wir jetzt. Hier ist That's the Camera.

0: Ja, wird heute immer noch gerne im Radio gespielt. Somewhere in My Heart von Ärzte Kamera. Aber es war in den Charts tatsächlich nicht erfolgreich. Es war in UK war es auf 3, aber bei uns war es wirklich nur auf 45. Weiter ging es da nicht. Und die krass. Großen Erfolge sind dann einfach auch ausgeblieben. Trotzdem war er vor über 10 Jahren, war er mal auf Tour und die war ausverkauft. Also jetzt, wenn er heute wahrscheinlich Musik machen würde, aber mit über 60 glaube ich nicht, dass er nochmal neue Platten aufnimmt, dann wäre er wahrscheinlich erfolgreicher, als es damals sein konnte, als er gegen Blur und Oasis und Sweet und wie sie alle hießen, anspielen musste.
1: Ja, es war auch ein bisschen andere Musik, was er so gemacht hat. Es war einfach nicht so gut. Also das sagen wir mal, hat war schon Ausreißer, wenn du den Rest so ein bisschen anhörst, dann ist sehr, sehr leere Musik. Das ist ja. So ähnlich wie Howard Jones. Das ist so gut gemeint, aber ne?
0: Ja.
1: Ja. Okay. Jetzt gibt's noch Musik von David Gilmour, weil wir haben es ja vorhin so ein bisschen über Pink Floyd haben wir es, genau. War dann die Purple sagen, ja stimmt. Pink Floyd natürlich. Shining on a Crazy Diamonds, die Coverversion. Und ich dachte, der Kreis schließt sich. Ich habe hier in meinen Stories noch eine rumliegen von David Gilmour, der damals auch sehr stark getroffen war von der Ermordung von John Lennon. Das hätte an so exponierter Stelle ja jeden treffen können, so nach dem Motto. Und nicht nur das, hat er ziemlich starke Bezüge zu ihm. Und das hat ihn ziemlich fertig gemacht. Und 1983 hat er dann geschafft, das, was er da emotional verarbeitet hat, auch mal niederzuschreiben. Und 1984 kam das Teilchen dann als Single raus, Murder. Gab es eigentlich nur als Promo-Single in den Staaten für die US-Rock-Radios. Ansonsten war das halt auf seinem Album damals vertreten. Und auch ein rares Stück eigentlich. Man hört es nie.

0: Tja. David Gilmour mit Murder. Das war's dann auch schon wieder für heute.
1: Ne? Da habe ich doch noch was.
0: Ja, ja, die wollte ich auch gerade hochziehen. Alles klar, okay. Das war's dann. Das war wieder mal eine Radio-WG. Heute in kleiner, in Original-Urbesetzung sozusagen.
1: Und ja, vielen
0: nächste
1: Dank.
0: Woche. Wir sind nächste Woche nicht mehr.
1: Ich weiß nicht, zum Beispiel zu zweit, zu dritt oder zu viert. Vielen Dank fürs Einschalten. Es verabschiedet sich von euch natürlich euer Bürgermeister. Und?
0: Ja, nicht so hektisch. ich bin Jürgen Behr. Wir hören uns wieder, wenn ihr wollt und wenn ihr könnt, schon am Freitag zum Beispiel. Und ansonsten morgen wieder einschalten zur Morgensendung. Und ihr kennt ja das Ganze. Wir sind ja immer für euch da. Ne?
1: Mhm. Baba.
0: Macht's gut. Gute Nacht. Servus.
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